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2: Wenn es um die Gesetzgebung in der EU geht, fallen oft Schlagworte wie gemeinsame Agrarpolitik, EU-Haushalt oder europäischer grüner Deal. Doch hinter diesen abstrakten Bezeichnungen verbergen sich oft konkrete Vorschriften, die die Menschen in den Städten und Regionen der EU betreffen. Wussten Sie, dass sich die meisten EU-Vorschriften unmittelbar auf den Alltag derjenigen auswirken, die in den ländlichen Gemeinden, Städten und Regionen der EU leben? Aus diesem Grund wurde der Europäische Ausschuss der Regionen eingerichtet. Er sorgt dafür, dass die EU die Interessen der Städte und Regionen in der Europäischen Union berücksichtigt, wenn sie Gesetze macht.
3: Sehen wir uns zunächst an, was dieser Ausschuss eigentlich ist und was er macht. Der Europäische Ausschuss der Regionen ist eine Einrichtung, die die EU-Organe berät. Er soll die Entscheidungsfindung der EU-Bürger näher gestalten. Die Mitglieder des Ausschusses gehen auf die Bedürfnisse der Regionen ein und darauf, wie sich die EU-Vorschriften vor Ort auswirken. So hat der Ausschuss der Regionen unter anderem gemeinsam mit der Europäischen Kommission ein Handbuch veröffentlicht, das den lokalen und regionalen Gebietskörperschaften als Orientierungshilfe zum europäischen grünen Deal dient.
2: Wenn EU-Vorschriften die lokale und regionale Ebene betreffen, müssen Parlament, Kommission und Rat den Ausschuss der Regionen um eine Stellungnahme bitten. Wird der Ausschuss nicht rechtzeitig einbezogen, kann er vor dem Gerichtshof der Europäischen Union klagen, um seine institutionellen Rechte zu wahren. Der Ausschuss kann aber auch zu jedem anderen Thema Stellung nehmen. Wenn er der Ansicht ist, dass etwas, was die EU plant oder unternimmt, lokalen oder regionalen Interessen widerspricht.
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2: Nun etwas zum geschichtlichen Hintergrund. Der Ausschuss der Regionen wurde 1992 mit dem Vertrag von Maastricht eingerichtet. Als Zusammenschluss aus Politikerinnen und Politikern der Regionen der EU versteht sich der Ausschuss als Bindeglied zwischen den Unionsbürgerinnen und Bürgern und den EU-Organen. Seine erste Sitzung fand 1994 in Brüssel statt. Ursprünglich wurden seine Mitglieder von den EU-Staaten ernannt. Ihre Amtszeit dauerte 4 Jahre.
3: Nach dem Vertrag von Nizza gab es strukturelle Veränderungen und der Ausschuss nahm die Gestalt an, die er heute noch hat. Seine Mitglieder sind nun 5 Jahre im Amt und sie müssen regionalen oder lokalen Gebietskörperschaften angehören, was davor nicht galt. Das heißt, sie müssen zum Beispiel Gemeinderäte, Bürgermeisterinnen bzw. Bürgermeister oder Mitglieder von Regionalregierungen sein.
2: Kommen wir zu den Zahlen. Der Ausschuss der Regionen hat 329 Mitglieder, die 6-mal pro Jahr zu Plenartagungen in Brüssel zusammenkommen. Sie vertreten mehr als 92.000 Gemeinden und 240 Regionen der gesamten EU. Ähnlich wie im Europäischen Parlament sind auch im Ausschuss der Regionen die 27 EU-Staaten je nach Bevölkerungsgröße vertreten. Ähnlich große Staaten haben gleich viele Sitze im Ausschuss. Als größte Staaten der EU stellen Deutschland, Frankreich und Italien die meisten Mitglieder, nämlich jeweils 24. Malta hingegen, der kleinste Staat in der EU, wird nur von 5 Mitgliedern vertreten und Luxemburg und Zypern von jeweils 6. Sie denken jetzt vielleicht, das seien verhältnismäßig viele für die kleinen Staaten. Doch dieser Verteilungsschlüssel soll verhindern, dass große Staaten zu viel Macht bekommen. Zugleich berücksichtigt man damit die Bevölkerungsgröße.
3: Wie die Mitglieder des Europäischen Parlaments bilden auch die Mitglieder des Ausschusses der Regionen Fraktionen. Und es gibt eine weitere Parallele. Die Mitglieder wählen ihre Präsidentin bzw. ihren Präsidenten und ihre erste Vizepräsidentin bzw. ihren ersten Vizepräsidenten, nämlich für jeweils 2,5 Jahre. Sie arbeiten mit den Fachkommissionen des Ausschusses der Regionen zusammen, die Stellungnahmen, Berichte und Entschließungen verfassen, über die der Ausschuss dann im Plenum abstimmt.
2: Im Ausschuss geht es aber nicht nur um Politik. Es geht auch darum, dafür zu sorgen, dass sich Regionen, Städte und Einzelne stärker in die EU einbringen. So werden regelmäßig Umfragen, Anhörungen und Veranstaltungen organisiert. Daran teilnehmen regionale und lokale Gebietskörperschaften, Verbände, regierungsunabhängige Organisationen, Fachleute, etwa aus der Wissenschaft und die Zivilgesellschaft.
3: Eine der großen Veranstaltungen des Ausschusses und zugleich die größte jährliche Veranstaltung zur Regionalpolitik in der EU ist die Europäische Woche der Regionen und Städte, die jeden Oktober in Brüssel stattfindet. Mehr als 1000 Fachleute aus der Politik, von Unternehmen, Finanzinstituten oder lokalen bzw. europäischen Verbänden tauschen sich dabei 4 Tage lang über die lokale und regionale Politik in der EU aus.
2: Der Ausschuss verleiht auch den Titel Europäische Unternehmerregion. Damit werden jedes Jahr Regionen und Städte der EU ausgezeichnet, die herausragende Unternehmenspolitik betreiben. Die europäischen Unternehmerregionen des Jahres 2025 waren Galizien in Spanien, Krapina-Zagorje in Kroatien und Masowien in Polen.
3: Der Europäische Ausschuss der Regionen fördert auch den politischen Nachwuchs, zum Beispiel mit maßgeschneiderten Schulungen. Außerdem lädt er junge Führungskräfte zu seinen Plenartagungen und Veranstaltungen ein, etwa zum Europäischen Gipfeltreffen der Regionen und Städte. Dort können Sie sich mit Bürgermeistern, Regionalpolitikern und Mitgliedern des Europäischen Parlaments austauschen.
2: Fassen wir zusammen. Der Europäische Ausschuss der Regionen ist eine Art Brücke zwischen den EU-Organen und den Unionsbürgerinnen und Bürgern. Er verschafft den lokalen und regionalen Gebietskörperschaften Gehör und vertritt die Interessen ihrer Bevölkerung. Brüssel und Straßburg, die Orte, an denen die EU-Vorschriften entstehen, mögen vielen von uns sehr weit weg erscheinen. Doch der Ausschuss der Regionen bringt sie uns ein ganzes Stück näher.
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5: Το βραβείο Ζαχάροφ για την ελευθερία της σκέψης 2025. Το Ευρωπαϊκό Κοινοβούλιο απένιμε το φετινό βραβείο Ζαχάροφ για την ελευθερία της σκέψης στους φλεκισμένους δημοσιογράφους Αντρέι Πότσομπουτ από τη Λευκορωσία και τη Μζία Μαγκλόμπελη από τη Γεωργία. Ο Αντρέι Πότσομπουτ είναι δημοσιογράφος, δοκιμιογράφος και blogger από την πολωνική μειονότητα της Λευκορωσίας. Γνωστός για την κριτική που ασκεί στο καθεστώς του Αλεξάνδρου Λουκασένκο, έχει καταστεί εμβληματική μορφή στον αγώνα για ελευθερία και δημοκρατία στη χώρα. Το 2021 συνελήφθη και καταδικάστηκε σε οκταετή φυλάκιση. Το Κοινοβούλιο έχει επανειλημμένως ζητήσει την άμεση και άνευ όρων απελευθέρωσή του. Η Μζία Μαγκλόμπελη είναι γεωργιανή δημοσιογράφος και Διευθύντρια Διαδικτυακών Μέσων Ενημέρωσης, συνελήφθη το 2025 για συμμετοχή σε αντικυβερνητική διαμαρτυρία και φυλακίστηκε για 2 χρόνια με κατηγορίες πολιτικού χαρακτήρα. Η Μζία Μαγκλόμπελη είναι η πρώτη γυναίκα πολιτική κρατούμενη στη Γεωργία μετά την κήρυξη της ανεξαρτησίας της χώρας και αγωνίζεται για την ελευθερία της έκφρασης. Έχει καταστεί σύμβολο του κινήματος διαμαρτυρίας υπέρ της δημοκρατίας στη Γεωργία, το οποίο αντιτίθεται στο καθεστώς του Γεωργιανού Ονείρου, του πολιτικού κόμματος που ανέλαβε την εξουσία μετά τις εκλογές που διεξήχθησαν τον Οκτώβριο του 2024. Οι άλλες 2 υποψηφιότητες ήταν οι εξής. Πρώτον, οι Σέρβοι φοιτητές που ξεκίνησαν τις διαμαρτυρίες στη χώρα μετά το δυστύχημα στο Νόβι Σαντ και δεύτερον, δημοσιογράφοι και εργαζόμενοι στον τομέα της ανθρωπιστικής βοήθειας στην Παλαιστίνη και σε όλες τις εμπόλεμες ζώνες, εκπροσωπούμενοι από την Παλαιστινιακή Ένωση Τύπου, την Ερυθρά Ημισέλινο και την Υπηρεσία Αρρωγής και Έργων του ΟΗΕ για τους Παλαιστίνιους πρόσφυγες στην Εγγύς Ανατολή. Το βραβείο Ζαχάροφ για την ελευθερία της σκέψης θεσπίστηκε το 1988 από το Ευρωπαϊκό Κοινοβούλιο για να τιμά άτομα και οργανώσεις που υπερασπίζονται τα ανθρώπινα δικαιώματα και τις θεμελιώδεις ελευθερίες. Έλαβε το όνομά του από τον Σοβιετικό φυσικό και πολιτικό αντιφρονούντα Αντρέι Ζαχάροφ, ενώ συνοδεύεται από χρηματικό έπαθλο ύψους 50.000 ευρώ. Το επεισόδιο που ακούσατε ήταν μια παραγωγή του Ευρωπαϊκού Κοινοβουλίου.
3: Ο Κόνραντ Αντενάουερ θεωρείται μία από τις πιο σημαντικές προσωπικότητες που άνοιξαν το δρόμο για μια ενωμένη Ευρώπη. Ως πρώτος καγκελάριος της Ομοσπονδιακής Δημοκρατίας της Γερμανίας, γνωστής τότε ως Δυτική Γερμανία, μετά τον Δεύτερο Παγκόσμιο Πόλεμο, άφησε ανεξίτηλο αποτύπωμα τόσο στη γερμανική όσο και στην ευρωπαϊκή ιστορία. Τα βιώματά του υπό το ναζιστικό καθεστώς τον οδήγησαν στο συμπέρασμα ότι η διαρκής ειρήνη μπορεί να επιτευχθεί μόνο μέσα από την ενότητα. Ο Αντενάουερ έπαιξε καταλυτικό ρόλο στη συμφιλίωση της Γερμανίας και της Γαλλίας, μετατρέποντας τις 2 χώρες από ιστορικούς εχθρούς σε συμμάχους και θέτοντας έτσι τα θεμέλια της ευρωπαϊκής ολοκλήρωσης. 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Σε αυτά τα επεισόδια μιλάμε για τους άντρες και τις γυναίκες που διαμόρφωσαν την Ευρώπη, την ταυτότητά της και τις αξίες της. Τις προτεργάτριες και τους προτεργάτες της Ευρωπαϊκής Ενοποίησης.

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2: Im Jahr 2005, am 60. Jahrestag der Befreiung von Auschwitz, erklärten die Vereinten Nationen den 27. Januar zum Internationalen Tag des Gedenkens an die Opfer des Holocaust. Das Wort Holocaust stammt aus dem Griechischen und bedeutet Brandopfer. Es bezeichnet die Verfolgung und die anschließende Ermordung von 6 Millionen europäischen Jüdinnen und Juden durch die Nationalsozialisten und ihre Helfer. In diesem Podcast werfen wir einen Blick auf die Ereignisse in Europa vor und während des Zweiten Weltkriegs. Antisemitismus, also der Hass auf Juden, spielte in der Ideologie der Nationalsozialisten schon vor ihrer Machtübernahme eine wichtige Rolle. Der Holocaust nahm seinen Anfang, als Adolf Hitler und die Nationalsozialistische Partei 1933 die politische Kontrolle in Deutschland übernahmen. Ab diesem Zeitpunkt unterdrückten die Nationalsozialisten die Jüdinnen und Juden systematisch. Man raubte ihnen ihr Eigentum, sprach ihnen ihre Rechte ab und entzog ihnen die Staatsbürgerschaft. Im Zuge der Novemberpogrome wurden in der Nacht vom 9. auf den 10. November 1938, der sogenannten Reichskristallnacht, 91 Jüdinnen und Juden ermordet und mindestens 1400 Synagogen angezündet. Rund 30.000 Jüdinnen und Juden wurden in dieser Nacht festgenommen und in Konzentrationslager gebracht. Weniger als ein Jahr später brach der Zweite Weltkrieg aus. Während des Krieges ermordeten die Nationalsozialisten und ihre Helfer fast 2/3 aller Jüdinnen und Juden in Europa. Sie starben an den schrecklichen Lebensbedingungen und brutalen Misshandlungen, bei Massenerschießungen oder in den Gaskammern und in den als Konzentrationslager bekannten, eigens eingerichteten Vernichtungslagern. 6 Millionen Jüdinnen und Juden verloren in dieser Zeit ihr Leben. Zwischen 1933 und 1945 wurden auch andere Bevölkerungsgruppen von den Nazis und ihren Verbündeten verfolgt, darunter Roma, Menschen mit Behinderungen, Angehörige slawischer Völker, Homosexuelle und Menschen mit bestimmten religiösen und politischen Überzeugungen. Die Geschichte des Völkermords an den europäischen Sinti und Roma ist in der breiten Öffentlichkeit immer noch weitgehend unbekannt. Zwischen 250.000 und 500.000 Menschen mit Romani-Hintergrund wurden systematisch ermordet und damit 1/4 bzw. die Hälfte aller Sinti und Roma, die vor dem Zweiten Weltkrieg in Europa lebten. Die genaue Zahl der Opfer ist nicht bekannt, denn viele Familien meldeten die Ermordung ihrer Angehörigen nicht und entsprechende Aufzeichnungen wurden von den Tätern vernichtet. Der Holocaust, oder auch die Shoah genannt, endete im Mai 1945 mit dem Sieg der Alliierten, also dem Vereinigten Königreich, den Vereinigten Staaten, der Sowjetunion und Frankreich über Nazi-Deutschland. Am 27. Januar 1945 befreite die Rote Armee das Konzentrations- und Vernichtungslager Auschwitz. Auch die Alliierten drangen nach und nach in die Konzentrationslager ein und befreiten die Gefangenen, die noch am Leben waren. Die Nationalsozialisten hatten mehrere frontnahe Konzentrationslager aufgelöst und die Häftlinge, sowohl Juden als auch Angehörige anderer Gruppen, zu sogenannten Todesmärschen unter Begleitung der SS-Wachmannschaften gezwungen. Die Alliierten stießen auch auf solche Todesmärsche und befreiten die Überlebenden. Die Vereinten Nationen sind überzeugt, dass die Aufklärung über den Holocaust und den Völkermord unbedingt notwendig ist. Für die Erziehung zur Weltbürgerschaft und dafür, kritisches Denken zu fördern und die Menschen zu verantwortungsbewussten Bürgerinnen und Bürgern zu machen, die die Würde des Menschen achten, sich gegenseitig respektieren und Vorurteile jeglicher Art ablehnen. Die EU möchte sicherstellen, dass diese dunkle Zeit in der Geschichte Europas nicht in Vergessenheit gerät. Sie fördert daher Initiativen, die auf den Holocaust und seine Opfer aufmerksam machen. Auch lässt sie Gelder in Programme fließen, bei denen die Forschung zum Holocaust im Mittelpunkt steht. Im Dezember 2015 ernannte die Europäische Kommission eine Koordinatorin für die Bekämpfung von Antisemitismus. Im Jahr 2018 wurde die EU zu einem ständigen internationalen Partner der Internationalen Allianz für Holocaust-Gedenken. Im selben Jahr nahm der Rat in diesem Zusammenhang eine Erklärung an, und zwar zur Bekämpfung von Antisemitismus und zur Entwicklung eines gemeinsamen Sicherheitskonzepts für einen besseren Schutz jüdischer Gemeinschaften und Einrichtungen in Europa. 3 Jahre später, im Jahr 2021, nahm die Kommission ihre erste Strategie zur Bekämpfung von Antisemitismus an. Das Europäische Parlament begeht den Internationalen Tag des Gedenkens an die Opfer des Holocaust jedes Jahr. Es hat bereits zahlreiche Entschließungen zu Antisemitismus, Rassismus, Fremdenfeindlichkeit und anderen Formen der Intoleranz sowie Hassverbrechen und Hetze angenommen. Sehen wir uns einige von ihnen an. 2017 nahmen die Abgeordneten eine Entschließung zur Bekämpfung von Antisemitismus an. Darin riefen sie die Mitgliedstaaten auf, den Holocaust im Schulunterricht mehr zu thematisieren. Das Parlament zeigte sich besorgt über den erneuten Anstieg von Antisemitismus. Rassismus und Fremdenfeindlichkeit sind keine Meinungen, sondern Verbrechen. Das betonten die Abgeordneten besonders. In einer Entschließung vom Oktober 2018 zur Zunahme neofaschistischer Gewalttaten in Europa wiesen sie auf die zunehmende Gewalt gegen Jüdinnen und Juden hin. Sie forderten die Mitgliedstaaten auf, gegen die Leugnung des Holocaust und die Verharmlosung der Verbrechen der Nationalsozialisten und ihrer Kollaborateure vorzugehen. In einer weiteren Entschließung zur Bedeutung des europäischen Geschichtsbewusstseins für die Zukunft Europas rief das Parlament 2019 dazu auf, die Vielfalt in unserer Gesellschaft und unsere gemeinsame Geschichte mit entsprechender Bildung zu fördern. Unter anderem sei Aufklärungsarbeit nötig über den Holocaust sowie über totalitäre und autoritäre Regime, die unserem Kontinent so viel Leid und Gewalt brachten und Europa ein halbes Jahrhundert lang spalteten.